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1: Mit Hanna Fritz, guten Morgen. In Bayern sind die Mietpreise in den letzten 10 Jahren besonders stark gestiegen. Laut Bundesregierung sind die Neumieten im Jahr durchschnittlich um mehr als 4% gestiegen. Am höchsten sind die Mietpreise dabei in München. Bei Neuvermietungen sind die Preise am stärksten im Landkreis Bamberg gestiegen, um 25% in einem Jahr. Auf Platz 2 liegt der Kreis Unterallgäu, Platz 3 ist die Stadt Fürth. Die Pflegereformpläne von Gesundheitsministerin Wagen stoßen auf Kritik. Die CDU-Politikerin plant Kürzungen in der Pflegeversicherung in einem Gesamtvolumen von gut 11 Milliarden Euro. Der Deutsche Pflegerat bezeichnet die Vorschläge als Sparprogramm zulasten von Pflegebedürftigen und Angehörigen. Kritisiert werden unter anderem geplante Leistungseinschränkungen sowie niedrigere Rentenbeiträge für pflegende Angehörige. Mit Streiks im Einzelhandel will die Gewerkschaft Verdi auch heute Druck in den laufenden Tarifverhandlungen machen. In verschiedenen Städten wie Berlin, Erfurt oder Ingolstadt sind Kundgebungen geplant. Für KundInnen erwartet der Handelsverband keine großen Auswirkungen. Verdi fordert 7% mehr Geld für die Beschäftigten im Handel. Die Angebote der ArbeitgeberInnen liegen noch deutlich darunter, auch wegen längeren Laufzeiten. Das war das M945 News Update um 9.
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0: Peter.
1: Schönen guten Morgen.
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1: Ja, meine Damen und Herren, die Festivalsaison ist so langsam wieder im vollen Gange. Problem nur zumindest hier in München. Die letzten Tage waren wettertechnisch eher so eine kleine Wundertüte. Also, was tun, wenn ihr auf dem Festival steht und auf einmal pisst es vom Himmel? Ja, meine drei kleinen Tipps hier für euch wären: Tipp 1, nutzt das Ganze strategisch. Wenn es regnet, dann sind nämlich weniger Leute beim Stehen an, beim Essen und beim Bier und an den Toiletten, dann könnt ihr dahin. Mein zweiter Tipp wäre: Habt einfach Spaß mit dem Regen. Einfach tanzen, einfach durch den Matsch durch. Kämpft nicht dagegen an. So hat man am Ende auch immer Spaß. Und mein dritter Tipp wäre: Geht zu den kleineren Bühnen. Die sind manchmal sogar noch so. Da gibt es manchmal so kleine Orte, wo man sich unterstellen kann. Und die kleinen Acts, die freuen sich dann einfach nochmal doppelt, wenn sie sehen, dass Leute auch im Regen da sind. Und ihr könnt neue KünstlerInnen kennenlernen. Das hier ist für euch The Ruling Class, Lucifer. Guten Morgen!

Das war für euch The Ruling Class Lucifer in der Frühschicht auf RP95. Ja, ich habe einige Freunde, sie wohnen in einer und diese Band, die nennt sich sogar so, Bruchbude. Was die so drauf haben musikalisch und was in der nächsten Zeit noch von ihnen zu hören gibt, das haben wir für euch dann in einer Viertelstunde. Davor machen wir aber musikalisch ein bisschen weiter mit einem Riss im Telefon. Haben auch einige von euch kaputter Bildschirm. Und hier ist für euch die Band Rosmarin mit dem gleichnamigen Titel. Guten Morgen.

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0: Tell me, you wanted von den Underscores in der Frühschicht bei M94.5. Guten Morgen. Laut, direkt, aber auch nachdenklich und verletzlich. Das sind Bruchbude, eine fünfköpfige Indie-Rock- und Indie-Pop-Band. In Dortmund gegründet haben sie sich am 8. Mai dieses Jahres, also noch ganz, ganz, ganz frisch. Und ihr neues Album, Wer nichts kann, hat, wer nichts hat, kann nichts verlieren. Die haben das jetzt rausgebracht und waren vorgestern bei meiner Kollegin ML im Interview. Wir hören einfach mal rein.
1: Hallo, schön, dass ihr da seid. Im ersten Song eures neuen Albums Atme ein werden viele Pet Peeves, also so kleine Ärgernisse des Alltags, aufgezählt. Und im Refrain rastet ihr dann quasi richtig aus. Was ist so euer persönlich schlimmstes Pet Peeve oder so eure schlimmste Ärgerlichkeit des Alltags?
2: Boah, ich muss ganz ehrlich sagen, also ich finde ganz viele Sachen im Alltag sehr nervig. Gerade sowas wie Wäsche machen, weil wenn man viel unterwegs ist, auf Tour ist, fällt echt viel an. Und ich bin ja jemand, der sehr, sehr schwer hinterherkommt. Dementsprechend würde ich fast auf eins Wäsche machen setzen, aber davor ist noch Kochen. Es stehen drei Sachen gleichzeitig auf dem Herd. Ich kriege die absolute Oberkrise. Dementsprechend, ich bin ja nicht so belastbar im Haushalt. Ich bin ohne Witz vorgestern noch, Jonas hat schon wieder auf mich gewartet, weil ich hin und wieder mal zu spät dran bin. Aus der Haustür raus, hatte herbe Stress, in der linken Hand mein Handy, in der rechten Hand noch irgendwie was zu essen, dann aufs Fahrrad drauf und bin wirklich volle Kanne, weil ich keine Hände am Lenker hatte, bei der Nachbarin in die Karre reingesaust. Dementsprechend, das sind so Momente, so wenn ich so Stress habe. Stress bringt meistens nichts, aber so dieses, man hat noch nicht mal einen wichtigen Termin oder so, andere Leute warten auf einen und dann dieses Gestresstsein, turbo unangenehm und unnötig.
1: Ja, das verstehe ich sehr, dass man sich darüber aufregt und ärgert, wenn man in ein fremdes Auto reinfährt.
2: Ja, absolut. Vor allem, es tat weh, mein Essen war auf dem Boden, also es war alles scheiße an der Situation.
1: Ja, absolut. Das verstehe ich. Ihr habt gerade schon Tour angesprochen. Ihr habt ja auch schon mehrere Alben rausgebracht. Also ihr seid schon ein bisschen tiefer drin im Musikbusiness. Wenn ihr jetzt ein Album produziert, wie das letzte, was gerade rausgekommen ist, wie ist denn da so euer Entstehungsprozess? Habt ihr da eine Routine, wie ihr an Musik arbeitet, oder ist es immer anders?
2: Es ist von Song zu Song sehr, sehr unterschiedlich. Also irgendjemand kommt immer mit irgendeiner Idee an. Also viel jetzt zum Beispiel dieses Atme ein oder so ein Kram beruht ja auf einem relativ simplen Muster, sag ich mal. Also ich atme ein, ich raste aus so. Dann bringt irgendjemand eine Idee mit. Und dann sitzen wir meistens mit unserem Gitarristen und Keyboarder zusammen und brüten über diese Idee, was kann man da mehr draus machen. Fangen meistens dann auch an, mit Drums aufzunehmen. Und dann wird hier bei uns im Studio, in unserem kleinen Writing-Raum, ein Demo gebastelt. Also heutzutage hat man ja relativ simple Möglichkeiten, zumindest mal eine Gitarre, ein bisschen Drums und Vocals aufzunehmen irgendwie. Und wenn wir dann so eine grobe Richtung haben, in die wir gehen wollen, dann gehen wir nochmal richtig ins Studio zu Oliver Zülch, unserem Produzenten, und arbeiten da jeden Song kleinlichst aus. Man muss dazu sagen, dadurch, dass man heutzutage ja mehr Influencer ist, als dass man irgendwie Mucke macht, gibt es leider gar nicht mehr so diese Zeiträume, wie sie früher einmal waren, dass man irgendwie 3 Wochen weggefahren ist und man hat ein Album geschrieben. Bei uns ist es halt wirklich, wir spielen einen Tag ein Konzert, dann kommst du in den Raum, dann schreibst du mal 4 Stunden, dann machst du sowas wie hier jetzt gerade ein Interview, dann ruft auf einmal das Management an und will noch irgendwas von einem haben. Dementsprechend, ja, so richtig Routinen gibt es in unserem Alltag nicht, würde ich sagen. Nicht zum Schreiben auf jeden Fall. Wir hatten jetzt auf dem Album auch 1-2 Sachen, die wir machen ganz viel auf Social Media, so dumme Songs irgendwie, weil du musst ja irgendwas machen irgendwie, so meistens kurze Snippets. Und wenn die dann komischerweise funktionieren, dann sagt man, naja, okay, machen wir halt einen Song draus. Irgendwie so. Sowas gibt es halt auch. Aber ich sag mal so, die Stücke, die wir am meisten lieben, ist meistens, dass dann halt eine Idee da ist und wir uns als Band zusammen hinsetzen und das ausarbeiten, ja.
1: Ja, anscheinend funktioniert es ja, weil ihr schafft es ja immer wieder, großartige Songs rauszubringen. Anderer Song von eurem Album, gerne, ein anderer Song heißt Rockstars, und darin träumt ihr vom Wiederbeleben des Rockstars in der Gen Z. Die Gen Z, wird bei euch im Song so ein bisschen als zu brav beschrieben. Was waren denn bisher so die coolsten Augenblicke auf der Bühne oder auch auf Tour, wo ihr so diesen Rockstar-Spirit mal selber spüren konntet?
2: Ich glaube, wir als Band leben das schon recht ordentlich aus, sag ich mal. Wir sind keine Kinder von Traurigkeit. Wir wollen auf gar keinen Fall Leute auch shamen damit so. Also wenn man nicht trinkt und sich gesund ernährt, dann ist es natürlich die wahnsinnig richtige und gute Herangehensweise an dieses Ding. Aber ich sag mal, wir als Band sind irgendwie dafür angetreten, das Beste rauszuholen. Ich sag mal, so lange lebt man dann auch nicht. Und dementsprechend eigentlich ist es, wir sind wahnsinnig gute Freunde, wir kennen uns alle irgendwie seit der Grundschulzeit. Dementsprechend ist es immer wie Klassenfahrt. Und wir hatten zum Beispiel mal ein Wochenende, da haben wir ein Festival gespielt in Deutschland, durften dann übers Goethe-Institut 2 Tage nach Tunesien fliegen, haben da ein Konzert gemeinsam gespielt, wo wir abends echt ordentlich bei einer Coverband von Pink Floyd abgestürzt sind, haben am nächsten Tag da gespielt, hatten alle eine Lebensmittelvergiftung, sind zurückgeflogen und mussten dann noch ein Festival spielen. Ich sag mal, das war schon, glaube ich, so mit das Härteste und danach waren wir auch erstmal mindestens 3 Tage raus. So.
1: Das ist ja wirklich Peak Rockstar Lifestyle. Lebensmittelvergiftung.
2: Absolut. Richtig punkig. Also ich will mal sagen, es ist wirklich absolut gar kein Rockstar-Feeling bei uns, weil wir halt auch schön Sprinter fahren. Da gibt es nichts mit Nightliner oder so eine Scheiße irgendwie. Ja. Da wird nachts noch nach Hause gejuckelt und so ein Kram. Also ich glaube, uns geht es fast mehr um diesen Lifestyle, dass das aber auch trotzdem herbe Spaß macht. Also wir haben jetzt dieses Jahr das große Privileg, auch einige wirklich kredibile Festivals zu spielen. Wir sind uns aber auch nicht zu schade dafür, dann hin und wieder doch noch das Wochenende mit einem Weinfest voll zu machen. Einfach nur, weil es Spaß macht, auf der Bühne zu stehen, so weißt du.
3: Und Wein zu trinken
2: und irgendwie Musik zu machen. Und ich glaube, das ist uns teilweise auch so ein bisschen verloren gegangen bei vielen Leuten heute. Die Ansprüche sind dann auf einmal so, boah, das muss der Gig des Lebens sein. Und hier, warum haben wir keinen Chai Latte im Backstage und so, wo wir uns dann halt teilweise auch denken, ja, reicht auch Instant-Kaffee, so mehr oder weniger, so weißt du.
0: Und in den Track Rockstar von Ihnen, da hören wir doch einfach direkt mal rein. Danach kommt der zweite Teil des Interviews.

0: Ja, das war Rockstars der Dortmunder Band Bruchbude, die vorgestern bei meiner Kollegin ML im Interview waren. Und jetzt mit dem Interview, dann machen wir gleich weiter.
1: Ihr seid inzwischen ein eingespieltes Team. Habt ihr bestimmte Dinge, die ihr vor oder nach Auftritten so ritualmäßig macht?
2: Also ich sag mal, eines der wichtigsten Rituale ist, auf Tour sind wir 9 Mann, die gemeinsam reisen. Da ist wahrscheinlich das wichtigste Ritual, jeden Morgen wird geduscht. Das klingt wahnsinnig primitiv, aber es gab eine Zeit, wo nicht jedes Bandmitglied das ganz ernst genommen hat. Und dementsprechend ist das tatsächlich eine feste Bandregel geworden. Sonst haben Jonas und ich mittlerweile, weil wir jetzt doch relativ viel immer spielen, uns irgendwann vorgenommen, uns warm zu singen. Das klingt jetzt auch erstmal sehr albern. Es gibt auch viele Leute, die haben das vor uns entdeckt schon, aber wir kamen jetzt auch irgendwie auf die Idee und merken, dass es gar nicht so schlecht ist für einen Gig, sich theoretisch vorher schon mal darauf einzustellen, dass man gleich auf der Bühne steht. So. Auf einmal klingen wir nur noch halb so schlecht.
3: Ja, auf jeden
2: Fall. Nee, und sonst ist meistens, wir kommen an, setzen uns zusammen, da auch wieder. Irgendjemand muss immer sagen, hey, wir müssen noch ein Social drehen und dann stehen alle auf, haben keinen Bock auf Socials drehen und dann unser Kamera, ach Mann, Leute, ich komme doch nicht umsonst mit und eigentlich immer derselbe selber Ablauf, ja. Ansonsten,
1: okay, also
2: ich wollte nicht ins Wort fallen.
1: Nee, alles gut, bitte.
2: Ja, dieses klassische Ritual, alle umarmen sich und so, da haben wir irgendwann, dem haben wir abgeschworen, weil wir gesagt haben, oh, irgendwie sind wir das nicht. Wir lieben uns auch so und eigentlich geht es nur so, jo, viel Spaß, ab auf die Bühne und dann gib ihm. Am
3: besten ist es, wenn 2 Minuten vor geht, keiner weiß, wo der Drummer ist.
2: Kommt häufig
1: vor. Das stellt mir großartig vor. Also so ein bisschen stick to the basics, duschen und warm singen und dann geht's los.
2: Genau, absolut. Den Chai Latte, der dann doch im Backstage steht, trinken.
1: Ja, wenn er da ist, dann kann man.
2: Ja, absolut.
1: Wunderbar. In Verbindung mit eurem Song Abgefuckt, der auch ein Feature mit dem Lumpenpack ist, habt ihr Soli-Shirts verkauft, deren Erlös an den Miteinander e.V. in Sachsen-Anhalt geht. Der setzt sich für Demokratie und gegen Rechtsextremismus ein. Am 1. Juni war Bestellschluss. Habt ihr schon ein Fazit? Wie lief's? Habt ihr ein bisschen reinschauen können?
2: Absolut. Wir haben tatsächlich deutlich mehr Shirts verkauft, als wir dachten. So,
3: sagt man jetzt genaue Zahlen? Ich weiß es nicht.
2: Weiß ich nicht. Also wir können sie einfach, also wenn unser Management irgendwas dagegen haben sollte, ist es uns an dieser Stelle egal. Es waren heute 360 Shirts, glaube ich.
3: Ja, absolut.
2: Wovon die kompletten Gewinne ja quasi reingehen. Sprich, wir können über 3.500 Euro spenden, was ich für die Größe unserer Band echt ziemlich vernünftig und amtlich finde, weil wir beide hatten erst wieder Angst, so, oh, klar, das ist definitiv der richtige Zweck und wir freuen uns richtig, dass das auch mit dem Miteinander e.V. geklappt hat, aber wäre natürlich auch ein bisschen peinlich gewesen, hätte man jetzt 10 Shirts verkauft und dann hätten die 100 Euro bekommen, so, ja. Und das war unsere Befürchtung, aber irgendwie waren die Leute dann doch sehr gnädig und hatten Bock zu spenden und dementsprechend an der Stelle, vielleicht hört ja jemand zu, der ein Shirt gekauft hat, vielen, vielen Dank, wir freuen uns da wirklich wahnsinnig drüber.
3: Absolut. Also muss man sich mal überlegen, ne, zu unseren Shows kommen zwischen 2,5 und 3 Leute irgendwie, wenn 360 Leute T-Shirts kaufen, dann ist ja schon Wahnsinn eigentlich. Ne?
1: Jetzt habe ich noch eine Abschlussfrage und die interessiert mich besonders. Okay. In einem eurer Instagram-Highlights kommt immer wieder ein Wolverine-Pop-Aufsteller vor, ja, der teilweise so ein bisschen in Mitleidenschaft gezogen wird. Was hat es damit auf sich?
2: Wir haben einen Kameramann, also ich würde sagen, man sieht immer nur 5 Leute auf der Bühne, wir sind aber als Band deutlich mehr. Wir haben noch einen Tontechniker dabei, wir haben Lichttechniker dabei, wir haben immer einen Kameramann, festen Kameramann dabei und die gehören genauso zur Band wie die 5, die quasi auf der Bühne stehen. Und von diesem Kameramann in der Familie ist eine Kartonagenfabrik und die stellen beispielsweise Kinoaufsteller her. Und von diesen Wolverines, die sind schon 12, 15 Jahre alt, gab es noch irgendwie so 10 Stück oder so, die in der Halle rumstanden und die werden jetzt so langsam aber sicher aufgebraucht.
3: Absolut. Bald kommen die Chipmunks sind noch am Start und da kommen noch ein, zwei andere Folgen noch.
1: Oh wow. Also eigentlich vielleicht auch noch Banderweiterungen durch Pop-Aufstellen. Ja, noch
3: ganz
1: mehr
3: ganz
1: Leute.
3: So nämlich.
1: Wunderbar. Das freut mich sehr. Das ist eine lustige Geschichte zum Abschluss. Danke euch für dieses tolle Interview und ganz viel Spaß bei allem, was euch erwartet in diesem Jahr.
3: Dankeschön, danke für die Möglichkeit des Interviews und wir sehen uns und hören uns. Dankeschön.
2: Spätestens auf Tour, wenn ihr alle vorbeikommt.
0: Ja, auf Tour. Wenn ihr die Jungs live sehen wollt, im November und Dezember sind sie auf ihrer Nichts-zu-verlieren-Tour. Nach München kommen sie aber leider nicht. Dafür gibt es für euch jetzt den Track, die beste Schule von Bruchbude. Guten Morgen.

0: Ihr hört die Frühschicht auf M94.5 mit mir, Julius Philipp Peter. Schönen guten Morgen. Geht ab. Ja, manchmal laufen Sachen einfach nicht so super, wie sie sollten. Zum Beispiel heute Morgen bin ich aufgewacht und habe festgestellt, dass ich meinen Wecker nicht auf 6.30 Uhr, sondern auf 7.30 Uhr gestellt habe. Ja, genial. Da startet der Tag dann nicht unbedingt so gut. Ja, vielleicht wären schlechte Nachrichten aber ein bisschen leichter zu verkraften, wenn sie einfach eingesungen würden. Meine Kollegin Anna Wörndl, die hat sich das Ganze mal auch so überlegt und da hören wir jetzt einfach mal rein.
1: Ach, Familie Bauer. 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

0: Sind Sie die Eltern von Jakob? Schön, dass Sie zum Elternsprechabend erschienen sind. Wir haben einiges zu besprechen. Nun, der Jakob hat so seine Probleme hier in der 3a. Er...
1: 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Er ist ein Arschloch. 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Kann sie nicht zusammenreißen, schimpfen, hilft nicht mehr. Er ist ein Arschloch.
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1: Mit Hanna Fritz, guten Morgen. In Bayern sind die Mietpreise in den letzten 10 Jahren besonders stark gestiegen. Laut Bundesregierung sind die Neumieten im Jahr durchschnittlich um mehr als 4% gestiegen. Am höchsten sind die Mietpreise dabei in München. Bei Neuvermietungen sind die Preise am stärksten im Landkreis Bamberg gestiegen, um 25% in einem Jahr. Auf Platz 2 liegt der Kreis Unterallgäu, Platz 3 in der Stadt Fürth. Die Pflegereformpläne von Gesundheitsministerin Wagen stoßen auf Kritik. Die CDU-Politikerin plant Kürzungen in der Pflegeversicherung in einem Gesamtvolumen von gut 11 Milliarden Euro. Der Deutsche Pflegerat bezeichnet die Vorschläge als Sparprogramm zulasten von Pflegebedürftigen und Angehörigen. Kritisiert werden unter anderem geplante Leistungseinschränkungen sowie niedrigere Rentenbeiträge für pflegende Angehörige. In Bayern werden mehr Organe gespendet. Laut Bayerischem Gesundheitsministerium haben seit Jahresbeginn 67 Menschen Organe gespendet, 6 mehr als im selben Zeitraum des vergangenen Jahres. Trotzdem warten zurzeit mehr als 1000 Menschen im Freistaat auf eine Organspende. Bayerns Gesundheitsministerin Gerlach hat sich erneut für die Widerspruchslösung ausgesprochen. Damit wird jeder zum Spender, außer man widerspricht ausdrücklich. Das war das M945 News Update um 10.
0: Das Wetter.
2: Ja, das Wetter bleibt am Wochenende leider ein bisschen unentschlossen. Heute gibt es in München einen Mix aus Wolken, Sonne und Schauern bei rund 20 bis 22 Grad. Am Samstag wird es dann etwas wärmer, bis zu 24 Grad. Dazu aber viele Wolken, zeitweise Sommer und immer wieder die Chance auf Regen. Der Sonntag sieht aktuell nicht komplett verregnet aus, aber auch nicht nach strahlendem Biergartenwetter. Es bleibt wechselhaft mit Sonne, Wolkenmix und einzelnen Schauern. Die Temperaturen liegen da etwa bei 23 bis 25 Grad. Also kurz gesagt, Sonnenbrille einpacken, Regenjacke aber lieber auch. Das war für euch das M945 Wetter.
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2: Einen wunderschönen guten Morgen, was geht ab? Ja, und ich bin nicht mehr ganz alleine hier im Studio. Hanna, schön, dass du da bist.
1: Ja, ich freue mich auch, hier sein zu dürfen.
2: Was hast du denn Schönes vorbereitet für uns später?
1: Ganz genau kann ich dir das tatsächlich noch nicht sagen. Es geht um Musik, weil es ist ja gerade wieder Festival-Saison, trotz schlechtem Wetter. Wir sind ja auch nachher auf dem Sto-Stark-Klum. Es wird Musik geben, Musik tendenziell raten. In was für einem Ausmaß, das kann ich dir noch nicht erzählen.
2: Wir schauen einfach rein. Ja, ich freue mich auf jeden Fall. Ja, und wie gesagt, wir sind später auf dem Spektakulum. Dazu gibt es dann auch noch mal ein bisschen mehr Infos von meiner Seite. Falls ihr dort auch heute seid, dann sehen wir uns vielleicht. Vielleicht schaue ich auch hin.
1: Klar, das wäre doch schön.
2: Also das ist, ja, das für euch. Lonely Gods von The Berries hier in der Frühschicht. Guten Morgen.

The Berries mit Lonely Gods hier in der Frühschicht auf M94.5. Guten Morgen. Ja, eins meiner absoluten Lieblingsfestivals hier in München, das Stustaculum in der Studentenstadt. Ich war die letzten Jahre immer wieder dort und hatte auch immer eine gute Zeit, auch wenn das Wetter oft, so wie heute, eher so mittelmäßig war. Unsere Redaktion, die war vor Ort und ist auch heute nochmal vor Ort und die haben sich umgeschaut, mit Leuten gesprochen und alles Mögliche so rausgefunden, was dort geboten ist. Ja, und was heute noch so auf dem Gelände passiert und welche Geschichten wir mitgebracht haben, das gibt's für euch in einer Viertelstunde. Davor geht's musikalisch weiter mit Rosemary Alba und Titanium und ihrem Track Another Heartbreak Song. Good morning.

0: Kurz nach knapp. Ihr hört die Frühschicht mit Julius Philipp Peter. Guten Morgen. Ja, das Stuckulum, das aktuell läuft, ist eins von mehreren studentisch organisierten Festivals hier in München. Ja, und was wäre ein Festival ohne verschiedensten Menschen, die sich dort treffen, die dort aufeinandertreffen? Und wir haben für euch mal ein paar ganz besonders typische FestivalbesucherInnen zusammengestellt.
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2: Festivalbesucher.
1: Nummer 7.
2: Auf dem falschen Festival. Im Abendkleid oder eleganten Anzug ist diese Festivalbesucherin bereit, einen Abend voll klassischer Meister

0: Werke zu genießen.
1: Nummer 6.
0: Nur fürs Essen gekommen. Seit 2 Minuten auf dem Festivalgelände. Und oh Mann, ist das lecker! Diese Person muss unbedingt noch die Burger, Waffeln, Baumstriezel, Pommes, Zuckerwatte, gebrannte Mandeln, Tacos probieren.
1: Nummer 5.
0: Lost. Obwohl es auf dem Gelände zahlreiche Beschilderungen gibt und am Einlass sogar ein Lageplan ausgeteilt wurde, schafft es dieser Kandidat, sich trotzdem zu verlaufen.
1: Nummer 4.
0: Der Ultra-Fan. Von Caruso bis BK. Diese Person kennt sie alle und steht immer in der ersten Reihe. Und natürlich auch mit dem passenden Merch für jeden Auftritt. Es handelt sich um den Ultra-Fan.
1: Nummer 3.
0: Für jede Situation ausgestattet. Egal, ob du gerade dabei bist, dir eine Blase zu laufen oder du doch noch schnell das wetterfeste Outfit für den spontanen Regen brauchst, dieser Festivalbesucher ist genauso ausgestattet wie Mary Poppins und ihre unendliche Tasche.
1: Nummer 2.
0: Die Schlafmütze. Hallo, könnt ihr mich hören? Richtig gute Stimmung hier. Aber warte mal, wie kann man bei diesem Lärm schlafen?
1: Honorable Mention.
0: Festival als Dating-Plattform. Die Meinungen spalten sich, ob das eine gute Idee ist. Aber wenn du bei einer Lautstärke von 115 Dezibel von der Seite angeschrien wirst, ob du mal Nummer gibst, weiß ich nicht, ob das Ganze so zielführend ist.
1: Nummer 1.
0: Jung geblieben. Die grauen Haare wehen im Wind, während Gottfried 65 zu den Beats des DJs auf dem Schustakulum richtig abdanced. Aber wir wollen ja hier kein Age-Shaming betreiben. Also feiern wir auch gerne mit Gottfried.
2: Hallo, wie geht's euch?

0: Ja, was ein strammer Start in den Morgen. Das war für euch Steff Dehan mit Doghouse.
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0: Geschulte Roboter können künftig einfache chirurgische Aufgaben übernehmen. Die ersten Versuche dazu finden gerade an der TU München statt. Derzeit sammeln Forschende dafür Daten aus einem realen dem realen OP-Umfeld. So lernt das System von erfahrenen ChirurgInnen. Dabei erfassen Sensoren unter anderem ihre Körperhaltung und Bewegung. Das soll dabei helfen, die Assistenzsysteme möglichst effizient in den OP-Betrieb zu integrieren. Außerdem führen die Forschenden Roboter unterstützte Operationen durch, wenn auch erstmal nur an künstlichen Körpern. In Zukunft sollen robotische Assistenzsysteme das Personal entlasten und präzisere Eingriffe ermöglichen. Contrapur forscht an der ersten nicht-hormonellen Verhütungsmethode für Männer. Forschende aus 5 deutschen Universitäten, darunter auch die LMU, beteiligen sich an dem Projekt. Das Ziel ist es, eine Methode zu entwickeln, mit der man den Spermientransport vorübergehend blockieren kann, ohne die Fruchtbarkeit dauerhaft zu beeinträchtigen. Bisher ist der Prozess der Spermientransport in den Hoden reguliert, kaum erforscht. Das Projekt versucht, neue Möglichkeiten der Familienplanung zu eröffnen und trägt gleichzeitig zu einer gerechteren Verteilung der Verantwortung bei. In der Nähe der Galapagos-Inseln haben Forschende auf fast 1800 Metern Tiefe eine neue Oktopusart entdeckt. Der Oktopus hat eine blaue Farbe und ist ungefähr so groß wie ein Golfball. Zum ersten Mal dokumentiert haben ihn Forschende von der Charles Darwin Foundation 2015. Sie konnten das Tier aber nicht identifizieren. Die neuesten Untersuchungen ergaben, dass es sich hierbei um eine eigene Spezies handelt. Die neue Art heißt Microelidone galapagensis. Das waren für euch die Wissensnews.

0: Golden Trash für euch mit ihrem Track. Ja, Golden Surf Trash für euch mit ihrem Track Golden Plank. Guten Morgen. Was geht ab? Ey, ich bin nicht mehr alleine hier.
1: Ja, ich bin wieder da.
0: Schön, dass du da bist. Hi.
1: Ich freue mich auch, dass ich hier da sein darf. Ich habe dir ein Spiel mitgebracht.
0: Geil.
1: Und zwar, wir hatten es schon über Festivals, du auch. Öfter mal jetzt. Und da Festivalsaison ist, ich war mir nicht ganz sicher, was sind Songs, die oft auf Festivals gespielt werden. Deswegen habe ich das mal gegoogelt und Songs, die ich gefunden habe, für dich kleine Clips rausgeschnitten. Und lass dich mal raten, was ist das für ein Song? Am besten noch, welcher Künstler und in welchem Jahr ist der erschienen? Für alle drei Punkte. Also okay. Kannst du mal gucken, ob du alles weißt oder vielleicht nur den Namen. Ob du sie überhaupt errätst, wir werden
0: einfach
1: sehen.
0: Einfach einfach mal
1: ja,
0: schauen.
1: Ja, würde ich sagen.
0: Es kommen diese typischen Weg-Songs auf Festival-Grounds oder eher so.
1: Ich weiß es gar nicht. Ich bin nicht so der krasse Festivalgänger. Mhm. Deswegen war das für mich ein bisschen schwierig, aber es sind, glaube ich, Klassiker, die man kennt und dann wahrscheinlich auch von Festivals kennt.
0: Hören wir mal rein. Fangen wir mit dem Clip 1 an.
1: Ja, okay. Würde ich sagen.
0: Hier, Major Tom ist es.
1: Ja, weißt genau. Du, welches Jahr und wie der Artist heißt?
0: Boah, Major, der ist schon recht alt, gell?
1: Ja.
0: Ist aus den 90ern?
1: Ja.
0: Ja, 90er. Mhm. 95, sag ich.
1: Achso, ich dachte 90er. War das nicht 82?
0: Oh, viel später. Ups. Viel früher. Ups.
1: Früher. Naja. Von Peter Schilling.
0: Ja, stimmt, 90er. Ja,
1: ich war
0: Peter
1: kurz verwirrt, ob ich nicht wusste, was die 90er...
0: Nee, du hast schon recht.
1: Ich find's mal ein bisschen verwirrend. Aber Major Tom ist richtig. Ja. Das ist doch schon mal was.
0: Gut. Dann hören wir doch mal in den nächsten rein, oder?
1: Go.
0: Das ist Mr. Brightside war das.
1: Ja. Welches Jahr, Artist?
0: Brightside war 2001.
1: Nein, aber in der Nähe. Okay. Kannst du noch einmal guessen?
0: Noch ein bisschen früher.
1: Später,
0: okay, 2006, 2005.
1: Zu vier,
0: scheiße. Mr. Brightside ist ja hier. Gott, wie heißen sie denn?
1: Ja.
0: Ich sollte das so sehr wissen.
1: Ich wusste es tatsächlich auch nicht auswendig.
0: Ja, ich weiß auch nicht mehr. Ich hab's.
1: The Killers.
0: Killers, natürlich. Hey, das hatte ich sogar im Kopf.
1: Du musst deine Gedanken aussprechen, wie.
0: Ja, das funktioniert heute nicht so
1: sonst
0: gut.
1: Sonst kann ich dir hier keinen Punkt geben.
0: Ich habe mich heute Morgen innerhalb von so 3 Minuten fertig gemacht.
1: Ja, ich verstehe es aber auch. Bei dem Wetter ist man auch noch nicht ganz wach, sage ich. Das ist der Grund.
0: So, jetzt hier von der Reihenfolge. Ist Clip 5 als nächstes?
1: Clip 3. Clip 3.
0: Dann hören wir da nochmal rein.
1: Das ist auch relativ einfach, sage ich.
0: Boah, das ist dieser eine, warte ich hier noch einmal rein, gut. Wo hab ich's denn?
1: Erstmal wiederfinden. Ja, die sind relativ kurz, die Clips, aber...
0: Das ist Wake Me Up, das ist Avicii, oder?
1: Ja.
0: Ja.
1: Wake Me Up, ja. Welches Jahr? Kannst du vergessen?
0: 2014?
1: 13, aber sehr knapp dran, sage ich.
0: Stark.
1: Ich finde, das war fast alles richtig.
0: Ja, bisher läuft's.
1: Ja.
0: Wonderwall ist es.
1: Ich dachte, das ist schwerer.
0: Du vergisst, dass ich DJ bin und dass ich sehr viele von diesen Klassikern auflege.
1: Das stimmt tatsächlich. Das habe ich eher kurzzeitig aufgeblendet.
0: Hier, Today is gonna be the day. Wonderwall, Oasis, nee.
1: Ja.
0: Doch, ja.
1: Welches Jahr? Auch älter.
0: Ja, 83.
1: 95.
0: Warum sag ich? Ich bin so oft mit Jahren. Ich hasse aber auch Zahlen.
1: Ich bin ehrlich, ich hätte es auch nicht gewusst. Aber ich dachte, ich schreibe es mal hier auf. Vielleicht hat man hier noch Mehrwert und lernt was dazu.
0: So, und dann haben wir den letzten.
1: Der ist rückwärts.
0: Der ist rückwärts. Oh, das ist tough. Das weiß ich nicht.
1: Ist das ein deutscher Song als Tipp? Vielleicht willst du nochmal. Du kannst ihn ganz oft anhören, falls.
0: Ist das durch den Monsun? Nee. Ich weiß nicht.
1: Okay. Soll ich dir einen Tipp geben? Der Titel fängt an mit T.
0: Mit T?
1: Das sind 3 Wörter.
0: Tage wie diese.
1: Genau.
0: Das ist crazy.
1: Welches Jahr würdest du sagen?
0: Das war 2010.
1: 12.
0: 12, okay.
1: Ganz nah dran. Knapp. Zumindest habe ich eins gefunden, was du nicht direkt wusstest.
0: So.
1: Vielleicht
0: gut.
1: Nächstes Mal alle einfach rückwärts. dann ist es ein bisschen schwieriger.
0: Ja. Oh, Wahnsinn. Ja, sehr schön. Cool. Das sind alles Songs, die habe ich aber auch schon echt oft gehört. Vor allem halt so bei so klassischen Klassiker-DJ-Sets werden dann oft auch gezockt. Ja.
1: Das sind halt Songs, die mag eigentlich jeder. Also da hast du dann direkt eine gute Stimmung, sage ich.
0: Das sind auf jeden Fall Songs, die halt jeder mitgrölen kann und sowas zieht halt natürlich immer.
1: Ja, verstehe ich aber auch. Ich finde die sehr cool.
0: Ich mag es auch. Und ich habe, vielen Dank erstmal. Geil, hat Spaß gemacht. Und ich habe für euch auch, immer doch. Und ich habe für euch auch einen Song, den kennen zumindest die Leute, die viel M495 fahren. Den haben wir nämlich öfters hier. Und zwar ist es Cage the Elephant mit Cold, Cold, Cold.

Das ist Tom Now What für euch von Tom Co. in der Frühschicht. Guten Morgen. Ja, Festivalsaison, wir hatten es jetzt schon echt oft. Alle sind draußen, die Tage sind länger, heller, wärmer. Ja, perfekte Voraussetzungen für Stechmücken, ja! Und auf manche Menschen fliegen die Insekten ja völlig ab. Zum Beispiel meine Freundin wird immer komplett aufgefressen. Andere lassen sie ja ziemlich links liegen. Und das hat tatsächlich Gründe. Erstmal zieht das Kohlendioxid, das wir beim Atmen ausstoßen und unser Körpergeruch, der zieht Mücken an. Und wie stark das dann ist, das ist genetisch bedingt. Dass manche Menschen süßes Blut haben, ist übrigens ein Mythos, obwohl die Ernährung natürlich da schon auch einen Einfluss drauf hat. Studien zeigen auch, dass die Blutgruppe 0 bei Mücken besonders beliebt ist und Biergeruch. Biergeruch soll auch Mücken anlocken. Aber was macht man denn jetzt, wenn man die ganze Zeit gestochen wird? Wie schützt man sich? Mückensprays helfen leider nur, wenn sie flächendeckend aufgetragen werden. Die Mücken finden jede noch so kleine freie Körperstelle. Durch dünne Kleidung können sie problemlos auch mit ihrem Rüssel durchstecken. Für drinnen helfen Insektenschutzgitter relativ gut natürlich. Außerdem Pflanzen mit ätherischen Ölen wie Nelken, Lavendel, Zitronengras, Minze, Rosmarin. All das ist gut. Aber ja, am besten, das ist mein persönlicher Trick, sucht euch Freunde oder Freundinnen, die beliebt bei Mücken sind. Dann werden die zerstochen und ihr nicht. Super.

Das war für euch Chuck Palahniuk mit und sein Track Noah Jackson. In der Frühschicht auf 94.5. Guten Morgen. Ja, so, meine Damen und Herren, Feierabend. Ich gehe raus aus dem Studio. Ich habe noch anderes zu tun, andere Sachen zu machen, Dinge zu tun und ja. Ich habe diese Sendung nicht alleine gemacht, meine Damen und Herren. Mit dabei waren Alia Jagici, Emil Kilic, Lena Halve, Clara Absmeier und dann noch unsere gute Wissens- und Eventleitung. Die haben auch einige Sachen dazu beigesteuert. Die Sendeleitung, die hatte Ella Butz und für mich als Unterstützung geschaut, dass ich nicht zu viel Faxen mache. Das war Hanna Fritz, die auch jetzt gleich nochmal mit den Nachrichten hat. Für die Musik, die kam für euch von Isabel Darunat und Julia Leuschke. Wunderbar. André Wengenroth ist heute nicht da, habt ihr vielleicht gemerkt, vielleicht auch nicht. Der ist mein Zahnarzt. Der hat einfach sich gedacht, ich lege mir meinen Zahnarzttermin auf die Frühschicht am Freitag, damit ich nicht mit Julius moderieren muss. Super, danke. Was geht denn dieses Wochenende noch? Einiges, würde ich sagen. Also wie gesagt, Spustakulum kann ich euch nur empfehlen. Schaut dahin. Das ist cool dort. Da kann man eine gute Zeit haben. Samstag, ich lege auf, ich muss arbeiten und dann danach lege ich vielleicht noch auf in der Miller. Schauen wir mal, wir werden sehen. Hier für euch noch ein bisschen musikalische Untermalung zum Ende. Ciao, macht es gut.

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1: Mit Hanna Fritz, guten Tag. Das Vertrauen in die Bundesregierung ist begrenzt. Laut einer ZDF-Umfrage glaubt nur etwa jede und jeder Vierte, dass die Koalition die Schwierigkeiten bei den Sozialversicherungen in den Griff bekommt. Auch beim Fortbestand der Koalition bis zur nächsten Wahl sind viele skeptisch. 43% rechnen mit einem vorzeitigen Aus von Union und SPD. Die Pflegereformpläne von Gesundheitsministerin Barken stoßen auf Kritik. Die CDU-Politikerin plant Kürzungen in der Pflegeversicherung in einem Gesamtvolumen von gut 11 Milliarden Euro. Der Deutsche Pflegerat bezeichnet die Vorschläge als Sparprogramm zulasten von Pflegebedürftigen und Angehörigen. Kritisiert werden unter anderem geplante Leistungseinschränkungen sowie niedrigere Rentenbeiträge für pflegende Angehörige. In Bayern werden mehr Organe gespendet. Laut Bayerischem Gesundheitsministerium haben seit Jahresbeginn 67 Menschen Organe gespendet. 6 mehr als im selben Zeitraum des vergangenen Jahres. Trotzdem warten zurzeit mehr als 1000 Menschen im Freistaat auf eine Organspende. Bayerns Gesundheitsministerin Gerlach hat sich erneut für die Widerspruchslösung ausgesprochen. Damit wird jeder zum Spender, außer man widerspricht, ausdrücklich. Das war das M945 News Update um 11 Uhr.

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1: Juhu! Yeah. Hey, Sios, tut mir leid, ich habe miese gemacht mit deiner Ladung. Ich habe zu viel konsumiert und mir geht's jetzt auch total schlecht. Ja. Ich habe kein Essen mehr im Kühlschrank. Ja, genau. Ich glaube, ich will mich umbringen.
2: Ja, kein Problem, aber kannst du mir bitte vorher mein Geld geben?

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1: Hanna Fritz um 15 Uhr. Vom Stuhlstarkulum. In Bayern sind die Mietpreise in den letzten 10 Jahren besonders stark gestiegen. Laut Bundesregierung sind die Neumieten im Jahr durchschnittlich um mehr als 4% gestiegen. Am höchsten sind die Mietpreise dabei in München. Bei Neuvermietungen sind die Preise am stärksten im Landkreis Bamberg gestiegen. Um 25% in einem Jahr. Auf Platz 2 liegt der Kreis Unterallgäu, Platz 3 ist die Stadt Fürth. Der Streit um die Vergabe der großen Wiesenzelte geht vor Gericht in die nächste Runde. Beim Bayerischen Obersten Landesgericht liegt jetzt eine Beschwerde gegen eine Entscheidung der Vergabekammer Südbayern vor. Dabei geht es um die Frage, ob die Standplätze für die großen Festzelte europaweit ausgeschrieben werden müssen. Der Chef der WE Gutshof GmbH will nämlich selbst künftig eins der großen Zelte auf der Wiesen betreiben. Mit Rock am Ring im Park und Rock im Park starten heute 2 der größten Musikfestivals in Deutschland. Am Nürnbergring werden rund 90.000 BesucherInnen erwartet, in Nürnberg etwa 80.000. An den 3 Festivaltagen stehen insgesamt rund 70 Konzerte auf dem Programm. Zu den bekannten Acts gehören Iron Maiden und Linkin Park. Beide Festivals sind nach Angaben der VeranstalterInnen komplett ausverkauft. Das waren die M945 Nachrichten. Die Zeit, es ist 15.01 Uhr.

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1: Hanna Fritz um 16 Uhr, live vom Schulstaklum. Das Austauschprogramm Erasmus hat einen Meilenstein erreicht. Seit dem Start vor 39 Jahren hat es 1 Million Studierende aus Deutschland gefördert. Sprich, ihnen zu einem Studien- oder Praktikumsaufenthalt im Ausland verholfen. Am häufigsten haben die Studierenden diesen laut deutschem akademischen Austauschdienst in Spanien, Frankreich und Italien verbracht. Europaweit haben seit Beginn über 17 Millionen Menschen einen Erasmus-Austausch gemacht. Der Streit um die Vergabe der großen Wiesenzelte geht vor Gericht in die nächste Runde. Beim Bayerischen Obersten Landgericht liegt jetzt eine Beschwerde gegen eine Entscheidung der Vergabekammer Südbayern. Dabei geht es um die Frage, ob die Standplätze für die großen Festzelte europaweit ausgeschrieben werden müssen. Der Chef der WE Gutsdorf GmbH will nämlich selbst künftig eins der großen Zelte auf der Wiesen betreiben. Mit Rock am Ring und Rock im Park starten heute 2 der größten Musikfestivals Deutschlands. Am Nürnbergring werden rund 90.000 BesucherInnen erwartet, in Nürnberg etwa 80.000. An den 3 Festivaltagen stehen insgesamt rund 70 Konzerte auf dem Programm. Zu den bekanntesten Acts gehören Iron Maiden und Linkin Park. Beide Festivals sind nach Angaben der VeranstalterInnen komplett ausverkauft. Das waren die M945 Nachrichten. Die Zeit ist es 16.01 Uhr.
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2: Hallo, hier ist die Hörbar mit mir, Basti.
3: Und mir, Annika. Heute live vom Stuhlstaculum, beziehungsweise hier von einem Balkon über den Dächern von ganz vielen Futterbuden.
2: Ja, wir sind an einem Gebäude, das sonst eigentlich, wie der Rest der Stuhlstar, eigentlich unnötig leer steht.
3: Ja, aber heute bis Sonntag, 3 Uhr morgens, ist hier noch richtig was los.
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0: Ja, auf dem Stadtkolumnen gibt es ja exklusive Musik-Acts bis in die Nacht. Zum Beispiel Amini tritt heute um 17.15 Uhr auf.
1: Ja, und wenn ihr es nicht mehr aushaltet, bis 17.15 Uhr zu warten, dann bleibt dran, denn die Frontsängerinnen sind hier gleich bei uns im Interview.
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0: Es ist kurz nach vier und ihr hört die Hörbar mit Annika und Basti.
1: 2025 haben sie ihr Debütalbum Days veröffentlicht. Musikalisch ist es durch energiegeladene Downbeat-Pop-Sounds geprägt und umfasst melodische Songs, aber auch Hip-Hop-beeinflusste Beats.
0: Wer heute auf dem Stuhlstarkulum vorbeischaut, sollte Armini auf keinen Fall verpassen. Seit 2024 veröffentlichen die fünf gefühlvolle Songs zu relatable Themen.
1: Und kurz vor einem Auftritt hier auf dem Stuhlstarkulum heute dürfen wir Jana und Kevin von Armini bei uns hier im Studio bzw. auf unserem Balkon zu einem Interview begrüßen. Hallo ihr beiden, schön, dass ihr da seid.
2: Danke, dass ihr uns eingeladen habt.
3: Hallo, hallo.
2: Wir freuen uns.
0: Stellt euch doch gerne mal ganz kurz vor.
2: Ja, also ich bin Jana, ich komme hier aus der Nähe von München und was soll ich sagen? Ja, ich mache jetzt seit 2024 mit dem Kollegen hier Musik und das ging alles ziemlich schnell. Irgendwie sind ein super kreatives Duo und ich bin ganz frisch im

0: Musikgeschäft und er ist aber schon länger als Musiker unterwegs.
1: Genau, ich bin der Kevin und spiele Gitarre und singe. Und genau, vor 2 Jahren haben wir angefangen, Musik zu produzieren. Und jetzt stehen wir hier und freuen uns auf den Auftritt heute.
0: Ja, cool, wir freuen uns auf jeden Fall auch. Erstmal zu eurem Bandnamen. Das ist ja immer manchmal so ein Ding, wo die Entstehung und die Hintergründe eher unklar sind. Wie kam es denn zu Armini?
1: Erstmal muss man sagen, es heißt nicht Armini, sondern Armini.
0: Armini.
1: Oh, es ist quasi wie Harmony, aber es fehlt was und ist falsch geschrieben. Das ist so einer der Einflüsse, quasi die Harmonie, aber irgendwas fehlt.
0: Und genau, es bezieht sich auch auf ein Album von Emiliana Torini, falls ihr die kennt. My heart is beating like a jungle drum. Ja. Und genau, das war so unsere erste musikalische Connection, weil er mir erzählt hat von ihrer Musik, die eigentlich ganz anders ist als dieser One-Hit. Und dann habe ich mir das auch angehört und habe es total gefeiert. Und ein Album von ihr heißt Me and Armini. Und dann fand ich das irgendwie ganz passend, so, okay, Armini, wer ist Armini? Man weiß es nicht genau, sie singt die ganze Zeit über ihn oder was auch immer es ist. Und dann dachten wir uns, dann nennen wir uns halt einfach Armini. Und noch dazu klingt es halt eben wie Harmony und wir singen ja eben beide, also genau, die Harmonie.
2: Ja, jetzt wo ich weiß, wie man es ausspricht,
1: macht jeder so, sehr cooler
2: Name irgendwie. Wollt ihr uns ein bisschen mitnehmen, wie euer Writing-Prozess so aussieht? Schreibt ihr die Songs alle gemeinsam oder übernimmt es immer einer von euch beiden?
1: Also wir haben uns tatsächlich im Bayerischen Rundfunk vor 2 Jahren kennengelernt und ich mache schon länger Musik und sie hat dann erzählt, dass sie auch Musik macht. Dann hat sie mir was geschickt auf Instagram, wie sie auf einer Hochzeit singt und dann fand ich es irgendwie richtig cool. Dann haben wir uns getroffen, erst ein bisschen Covers gesungen. Und dann haben wir angefangen, alte Lieder von mir neu aufzunehmen. Und dann haben wir gesagt, hey, wir müssen unbedingt weitermachen und sind nach Spanien gefahren eine Woche. Haben da Laptop, Mikro und Gitarre mitgenommen und haben dann da zusammen erstmal ich habe es hauptsächlich produziert, Jana hat hauptsächlich die Texte geschrieben. Haben wir dieses Album produziert und dann haben wir gesagt, cool, machen wir gleich noch eine Band und haben dann noch, noch Schlagzeug, Bass und Klavier. Keyboards dazu. Ja, und wir schreiben die meisten Songs eigentlich zu zweit. Und aber seitdem wir jetzt in der Band spielen,
0: entwickelt
1: es ein bisschen in eine andere Richtung.
0: Wir machen es meistens so, dass wir eine Woche weg sind und dann Ideen sammeln. Also wir fahren ins Ausland und nehmen ganz viele Layouts dann mit und zusammen mit der Band arbeiten wir die dann für live aus.
3: Ja, sehr cool. Ja, ich glaube, so im Ausland, da kommen ja auch die besten Ideen und so ein bisschen frischer Wind tut da sicher ganz gut. Aber wie kommt ihr denn so auf eure Themen? Also ihr behandelt ja schon so sehr relatable Themen, sage ich mal, in euren Songs. Gibt es da vielleicht Themen, die ihr aufgreifen wollt jetzt noch in Zukunft?
0: Also es ist irgendwie so, das war auch immer so eine kleine Angst vor mir, weil ich nie wusste, ja, was habe ich denn überhaupt zu sagen? Und welche Themen will ich irgendwie behandeln in meinen Songs? Und es ist aber tatsächlich so, dass wir uns eigentlich immer zusammensetzen und gar nichts planen. Dann spielst du irgendwie ein paar Akkorde auf der Gitarre, wir entscheiden uns für irgendwas, was uns gefällt. Und dann, während er spielt, kommt mir irgendein Bild in den Kopf und ich weiß genau, worum es gehen muss. Und dann spielt er und spielt oder produziert schon mal an und baut den Beat dazu. Und währenddessen schreibe ich schon einen Text und mit einer Melodie und dann komme ich zu ihm und wir schauen, hey, wie können wir das kombinieren und schreiben dann halt gemeinsam weiter.
1: Und es ist das erste Mal, dass ich wirklich mit einer Frau zusammen so viel schreibe und
0: jetzt sag nicht wieder, dass ich immer über Liebe schreibe, das
1: bist
0: du.
1: Nein, überhaupt nicht. Nee, Diana hat alle Sachen mit Liebe und so immer sofort gestrichen. Aber es ist ein ganz andere. Früher war mir Texte nicht so wichtig oder ich habe einfach so geschrieben, was kommt. Und es sind viel psychologischere Themen und das ergibt sich eben oft aus einfach langen Gesprächen auch, dass man über psychologische Sachen eher so diskutiert, über Beziehungssachen, über alles Mögliche. Und das sieht man, glaube ich, in den Texten dann ganz gut.
2: Das klingt sehr cool irgendwie. Auch, dass ihr im Urlaub schreibt, oder nicht im Urlaub schreibt, aber im Ausland irgendwie.
0: Aber es ist dann beides. Man macht was und ist trotzdem im Urlaub. Es ist ein voll cooles Gefühl, da so wegzufahren und dann an was zu arbeiten, aber trotzdem auch dieses Urlaubsding zu haben.
1: Ja, dieses Jahr geht es nach Lissabon zum Beispiel. Letztes Jahr waren wir in der Türkei, in Istanbul eine Woche. Also und es ist echt so, man kriegt immer einen anderen Vibe dann von dem Ort und etwas anderes, wenn man bei sich zu Hause in München oder wo auch immer dann so schreibt. Ja,
2: wir reden gleich noch ein bisschen weiter über eure Songs. Bevor wir das aber machen, hören wir mal ganz kurz rein in Armini. Und zwar in einen eurer ersten Songs, in Aftermath hören wir rein. Und danach hören wir uns wieder, denn ihr bleibt noch da fürs Interview.

0: Das war Aftermath von Harmony. Die haben wir hier gerade auch bei uns. Ihr hört die hörbar auf MP95.
1: Ja, und genau, von Harmony sind Jana und Kevin bei uns hörbar zu Gast. Genau, und wir stellen euch noch ein paar Fragen gleich.
0: Genau, wir haben jetzt bisher, haben wir gerade mit euch viel über den Entstehungsprozess und über euch und über eure Songs geredet. Aber was würdet ihr denn sagen, welche Hörerschaft oder wen wollt ihr denn mit euren Songs so wirklich auch erreichen?
2: Ich glaube, am meisten relaten können wahrscheinlich so
3: psychisch Kranke.
2: Psychisch Kranke. Nein, also Leute, die sich sehr viel mit sich selber auch beschäftigen oder viel reflektieren und halt auch ja, über zwischenmenschliche Themen nachdenken und ein bisschen mehr auch vielleicht über die Beziehung zwischen der Welt und sich selbst nachdenken. Also, wer bin ich, was will ich sein, was soll ich tun und ja, ein bisschen so diese Seite. Also ich würde jetzt vom Alter her, keine Ahnung, kann man immer schlecht sagen.
3: Ich glaube, das kann man sich auch gar nicht aussuchen. Ich meine, ja, wir machen das, was wir am besten können und wem es dann gefällt, das hat man dann nicht in der Hand. Und für die, die kommen, für die spielen wir dann.
1: Ja, das klingt gut, klingt ehrlich. In eurer Instagram-Bio beschreibt ihr euren Musikstil als Groovy Pop inspired by Blaue Reiter. Wollt ihr das kurz erklären?
2: Ja, das ist so ein bisschen catchy Phrase. Es hat sich so ein bisschen, das kommt ein bisschen daher, weil er in Murnau wohnt und das war so die Wirkungsstätte der Blauen Reiter früher. Und es, was uns halt eben auch in dem Sinne inspiriert hat, ist, dass die ihre Gemälde auch teilweise zusammengemalt haben und sich eben gegenseitig inspiriert haben. Und das ist so bei uns eben auch dieses Ping-Pong-Spielen. Er spielt Akkorde, mir kommt ein Text, wir arbeiten zusammen und also die haben dann, ja.
3: Und weil wir so ein paar Texte auch an so bestimmten Orten geschrieben haben, genau, wo die auch immer abgehangen sind.
2: Ja.
3: Und außerdem klingt es dann schön künstlerisch.
2: Und unser Albumcover ist auch sehr Blaue Reiter inspiriert.
3: Ja, genau. Das ist,
2: da habe ich ein Foto gemacht in Murnau von so einem Waldweg und dann habe ich da mit irgendeiner App so einen coolen Filter
3: Blaue
2: drauf geklatscht,
3: Blaue
2: Reiterfilter drauf und es sah super schön aus. Ja, also wer unser Album auschecken will, gerne auf Spotify schauen.
0: Ja, ich war letztens erst da bei Murnau am Staffelsee und da hat meine Oma mir auch erzählt, dass früher die ganzen Künstler da saßen und gemalt haben.
2: Ja.
0: Also auf jeden Fall sehr schön
2: und
0: da.
2: So sitzen wir da und schreiben Songs.
0: Sehr gutes Bild auf jeden Fall. Letztes Jahr habt ihr euer Debütalbum, wie gesagt, Days, veröffentlicht. Könnt ihr schon irgendwas für die Zukunft verraten? Was steht denn da so an?
2: Also wie gesagt, wir machen jetzt wieder einen Trip. Wir fahren eine Woche nach Lissabon und sammeln noch mehr Ideen. Wir haben auch in den letzten Monaten schon einige neue Layouts gesammelt, die wir jetzt eben auch schon heute spielen werden. Und wir haben uns gedacht, wir werden es im Winter einfach, wenn wir uns ein bisschen Zeit nehmen, einfach in einem Block, dass wir wieder viel produzieren können und dann...
3: Dann diesmal mit ganzer Band, also dass jeder auch sein Instrument einspielt, dass man alle integriert quasi. Und wir hoffen, dass wir nächstes Frühjahr unser nächstes Album dann rausbringen und genau, einfach immer weiterschreiben.
1: Ja, wir sind auf jeden Fall gespannt, was dann noch so kommt. Heute Abend hören wir euch aber erstmal auf dem Stuhl Starkulum. Wenn ihr jetzt aber mal in die Zukunft denkt, was wäre eine Bühne, auf der ihr...
2: Olympiahalle.
1: Das ist schnell.
2: Nee, Spaß. Also ich finde eigentlich, am schönsten sind diese kleinen Clubs. Also jetzt also morgen spielen wir im Backstage, in der Backstage-Halle beim Emergenza Band Contest. Und das ist zum Beispiel so eine Größe, die ich aktuell richtig gut finde, weil da kann man sich halt wirklich noch mit dem Publikum connecten. Ich glaube, ab einer gewissen Größe ist es dann sowieso so, da hast du dann gar nicht mehr so dieses Persönliche oder weniger zumindest. Also ja, solche kleinen Clubs finde ich
3: Hauptsache
2: cool.
3: Hauptsache irgendwie sind Leute da und es muss gar nicht groß sein,
2: ja,
3: aber... Man will halt immer Atmosphäre dann als Musiker auf der Bühne.
1: Ja.
3: Und wenn du auf einer riesen Bühne spielst, aber es sind wenige Leute da, hast du natürlich nicht dasselbe Feeling, als wenn du in einem ganz kleinen Club bist, wo vielleicht genauso viele Leute da sind, aber die Atmosphäre ist dann viel dichter.
0: Ich würde sagen, Hauptsache die Stimmung stimmt. Ich war letztens bei der Meisterfeier da auf dem Marienplatz, da waren super viele Leute da und die Stimmung war trotzdem im Boden. Also ich würde auch sagen, wenn hier ein paar Leute richtig Stimmung machen, dann kann es genauso cool sein, wie wenn viele Leute wenig Stimmung machen.
2: Genau so ist es.
0: Aber als Vorbereitung hören wir jetzt, für heute Abend, hören wir jetzt Living in Drafts von euch, Harmony, hier in der Hörbar auf M495. Danke euch schon mal von mir.
1: Ja, vielen Dank, Jana und Kevin. Dank für eure Zeit und viel Spaß bei eurem
2: Danke euch. Danke
3: für die Einladung. Danke.

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1: Glitzer, Drama und Glamour. Unser Album der Woche kommt heute von einer Künstlerin, die genau das verkörpert. Chrissy Klapecka. Die Singer-Songwriterin aus Chicago macht Hyperpop mit Vocals in Musical-Theater-Style.
2: 2023 wurde sie von der Rolling Stone als one of the brightest Popstars to watch bezeichnet. Musikalisch bewegt sie sich irgendwo zwischen Lady Gaga, Britney Spears und Charlie XCX. Sie ist laut, selbstbewusst und provoziert.
1: Chrissy spielt optisch mit der hyperfemininen Bimbo-Ästhetik der frühen 2000er. Dabei dreht sie aber den sexistischen Stereotyp der dummen blonden Frau um und macht daraus eine gesellschaftskritische Satire.
2: Als offene lesbische Independent-Künstlerin ist ihre Musik für die Girls, Gays und Theys. Sie behandelt Themen wie Authentizität, Selbstliebe und Zusammenhalt gegen das Patriarchat. Und heute erschien mit ihrem Album Christine Voltage die erweiterte Version ihrer EP Christine.
1: Und daraus hören wir jetzt Female Form, einen Song darüber, der Male Gaze zu entkommen und sich nur noch die Frage zu stellen, was denken eigentlich die Frauen?

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1: Genau, und hier ist die Stimmung schon echt richtig gut, trotz Wetter, beziehungsweise eigentlich ist das Wetter, die Sonne lässt sich ein bisschen blicken, muss man sagen, aber man muss auch sagen, dass es in Barcelona auf jeden Fall wärmer ist.
0: Ja, da hat gestern das Primavera Sound Festival begonnen und wie schon letztes Jahr ist M94.5 wieder direkt vor Ort mitten im Festival geschehen.
1: Wir schalten also jetzt direkt nach Barcelona, Edda und Sala. Wie geht's euch? Könnt ihr uns hören?
2: Hi!
3: Hallo! Ja. Geht's super, wir können euch hören. Könnt ihr uns hören?
0: Ja, wir hören euch.
1: Alles klar. Okay, super.
2: Ja, uns geht's super. Die Stimmung hier ist richtig toll. Das Wetter ist besser. Gestern hat's ein bisschen geregnet leider. Aber jetzt ist alles cool, genau.
3: Ja.
0: Ja, sehr cool. Wie geht's euch so? Ihr seid auf dem Festival seit wann? Seit gestern.
2: Genau, offiziell seit gestern.
1: Okay, und gestern, also wurde uns zugetragen, wurde das Festival ja kurzfristig abgesagt. Was genau war da los? Habt ihr da was mitbekommen?
3: Ja, also bist du übernehmen oder?
2: Mach du.
3: Also wir haben uns die Band Gies angeschaut und da hat schon angefangen zu regnen. Und nach Gies wurde dann die ganze Bühne da gesperrt. Und uns wurde von dem Security-Personal da gesagt, dass wir alle rausgehen sollen. Und niemand wusste so wirklich, was passiert, bis dann Doja Cat selber nicht gepostet hat, dass sie nicht performen wird. Und genau, wir wussten dann auch nicht wirklich, was abgeht. Aber die meisten Acts wurden dann tatsächlich abgesagt, was schade war.
2: Ja, voll.
0: Ja, das klingt sehr schade. Wie ist die Lage heute? Sieht es besser aus oder gab es schon irgendwelche Zwischenfälle?
2: Also noch sieht es gut aus. Ein paar Leute campen auch schon vorm Festival und die sind anscheinend noch trocken und sehen sicher aus. Ein paar sind auf jeden Fall auch enttäuscht wegen der Organisation gestern. Also es war dann schon, es wurde viel gedrängelt, um halt einfach rauszukommen. Aber ich glaube, heute sind alle ziemlich zuversichtlich, deswegen sind wir das auch.
3: Ja.
1: Sehr gut. Was war denn jetzt trotz aller Zwischenfälle bisher euer absolutes Highlight bis jetzt?
2: Ja. Boah, also ich muss gleich sagen, Gies war für mich richtig, richtig cool und Cameron Winter auch zu sehen, also der Frontman von der Band selber. Und sonst hatten wir jetzt schon die Ehre, Wet Leg zu sehen.
3: Genau.
2: Genau, und Blood Orange war richtig cool. Und heute geht's richtig los, ja?
3: Genau, und heute haben wir die Band Texas is the Reason interviewt.
2: Genau.
3: Das war auch richtig cool. Und danach haben wir den Soundtrack von Role Model mitbekommen. Das war sehr emotional und cool.
2: Toll. Genau, das Interview kommt dann heute oder morgen bald. Aber freut euch auf jeden Fall auf viel mehr Content noch.
0: Sehr, sehr cool. Auf was freut ihr euch am meisten noch? Was kommt noch auf euch zu? Auf was könnt ihr kaum erwarten?
2: The Cure, baby. The Cure, das ist crazy. Ich glaube, das ist auch deren letzte Final Tour irgendwie.
3: Genau, wurde uns gesagt, ja.
2: Genau, und die spielen auch richtig lange. Also ich hoffe, dass wir da genug mitbekommen. Und Sala hat schon gesagt, Role Model.
3: Aber ich sag lieber nichts, weil gestern habe ich gesagt, ich freue mich auf Doja Cat und TV Girl. Das waren tatsächlich die Acts, die wir dann nicht gesehen haben.
0: Okay, dann sprechen wir es nicht aus am besten.
2: Ja. Genau. Perfekt. Ja, aber dann schauen wir mal, was wird heute, oder? Wir freuen uns.
1: Genau. Heute und die nächsten Tage sind die Acts aus den verschiedenen Genres bei euch. Von The Cure bis hin zu Anderson Ray. Wir haben es gerade gehört. Wie bunt sind denn die Leute bei euch?
3: Also ich fand heute sind wir kurz beim Einlass vorbei gelaufen, um ein bisschen die Fans nach der Stimmung und so zu fragen. Und es war wirklich eine sehr, sehr bunte Mischung. Also ganz viele pinke Perücken wegen Addison Rae und ganz viele Rock-Männer.
2: Ja, also so Leute, die haben sich dann auch so Kiss-Style-mäßig so Sterne auf die Augen gemalt. Wirklich alle Altersgruppen, Leute mit Perücken. Es ist so bunt, es ist wirklich schön. Also wir haben auch ein paar Leute kennengelernt aus Neuseeland. Also alle Welt ist hier. Ja, chaotisch, aber cool.
3: Ja,
0: sehr, sehr, sehr cool. Dann vielen Dank euch und hoffentlich könnt ihr das Restfestival noch sehr gut genießen. Wir hoffen auf jeden Fall, dass das Wetter heute ein bisschen besser mitspielt.
1: Und falls ihr Menschen da draußen nochmal nachlesen wollt, wie unsere Redakteurinnen den ersten Festivaltag erlebt haben, findet ihr den Bericht natürlich bei uns auf unserer Website auf M94.5.
0: Danke euch.
1: Danke euch. Tschüss, viel Spaß.

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1: Hanna Fritz um 17 Uhr live vom Stuhl Starkulum. Eine große Mehrheit glaubt, dass Deutschland bei der Fußball-Weltmeisterschaft keine Chance auf den Titel hat. Das sagt eine repräsentative Umfrage fürs ZDF. Nur 15% der Deutschen glauben daran, dass Deutschland Weltmeister wird. Für Freude hat hingegen ein Fehler auf der FIFA-Webseite bei rund 60 Fans gesorgt. Sie haben ihre Tickets kostenlos bekommen. Inzwischen hat der Verband sich aber gemeldet und will das Geld nachträglich haben. Das Austauschprogramm Erasmus hat einen Meilenstein erreicht. Seit dem Start vor 39 Jahren hat es 1 Million Studierende aus Deutschland gefördert, sprich ihnen zu einem Studien- oder Praktikumsaufenthalt im Ausland verholfen. Am häufigsten haben die Studierenden diesen laut deutschen akademischen Austauschdienst in Spanien, Frankreich und Italien verbracht. Europaweit haben seit Beginn über 17 Millionen Menschen einen Erasmus-Austausch gemacht. Mit Rock am Ring und Rock im Park starten heute zwei der größten Musikfestivals Deutschlands. Am Nürburgring werden rund 90.000 BesucherInnen erwartet, in Nürnberg etwa 80.000. An den drei Festivaltagen stehen insgesamt rund 70 Konzerte auf dem Programm. Zu den bekanntesten Acts gehören Iron Maiden und Linkin Park. Beide Festivals sind nach Angaben der VeranstalterInnen komplett ausverkauft. Das waren die M945 Nachrichten. Die Zeit, es ist 17.01 Uhr.
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3: Hallo, wir sind immer noch auf dem Stuhl Starkulum. Hier live auf unserem süßen kleinen verlassenen Balkon.
4: Das ist echt cool, aber wir können hier über das ganze Gelände eigentlich fast drüber schauen, beziehungsweise über eine Hälfte. Und das ist so ein bisschen wie so ein Wimmelbild. So ganz viele kleine Menschen, ja. Da hinten läuft ein Kind mit einem riesen Stock durch.
3: Wo ist Waldo? Wir finden ihn nicht. Wir werden uns aber gleich noch umschauen. Annika, warst du, du bist heute das erste Mal da.
4: Ja, tatsächlich.
3: Ja, du hast noch nichts gesehen.
4: Nee, direkt hoch hier auf den Balkon. Aber
3: hast,
4: ich bin
3: du noch,
4: sehr
3: was, hast du was im Auge, was du nachher noch machen
4: essen.
3: Willst? Essen.
4: Ich bin sehr hyped, die Futterstände abzuklappern und zu gucken. Ich weiß jetzt schon, ich werde ewig brauchen, um mich zu entscheiden, aber es wird sowieso gut.
3: Ja.
4: Und du so?
3: Ich habe auch Hunger. Ich war gestern Abend schon da und ich habe eine vegane Bratwurst gegessen. Die war eigentlich lecker. Also, aber ich will natürlich auch irgendwas Neues ausprobieren. Also mal schauen, ob ich mir die nochmal hole oder mich hier nochmal umschauen muss. Na, mehr aber zum Stuhlstockholm.
4: Gleich, wir nehmen euch mit.
3: In der Hörbar mit
4: also
3: Annika
4: dran.
3: Und Basti.

0: Ja, wir sind immer noch, hier sind Basti und Annika, live Freitag hier vom Stuhlstakulum Tag 2.
1: Und du, Basti, hattest ja schon einen Tag 1, bei mir ist heute Tag 1.
0: Es ist nicht Tag 2, oder? Es ist Tag 3, 4. Wann hat's angefangen? Es geht schon. Mittwoch hat's angefangen. Also Mittwoch, Donnerstag, Freitag, drei. Tag 3.
1: Tag 3, ja. Für dich Tag 2, für mich Tag 1.
0: Tag 2, für
1: Und wir haben gerade schon gesagt, du hast gestern eine vegane Bratwurst gegessen. Und
0: genau.
1: Was hast du noch
0: Und
1: so gemacht?
0: Ja, Wurst ist ein passendes Thema. Ich war nämlich gestern beim 30-jährigen Jubiläum der goldenen Weißwurst. Das ist ein Kleinkunstpreis.
1: War die aber auch vegan oder nur Gold?
0: Ich habe mich nicht getraut zu fragen. Also sie sah auf jeden Fall nach Plastik aus, aber ich meine, die mischen ja sowieso überall irgendwas rein. Also war vielleicht die Farbe auch nicht vegan, sondern irgendwie von einem Goldfisch geklaut.
1: Wahrscheinlich.
0: Nee, auf jeden Fall habe ich mir den Auftritt angeschaut. Es waren vier KünstlerInnen da, die alle so ein bisschen Comedy-Programm gemacht haben. Und ein guter Freund von mir,
1: ja, wie heißt der denn?
0: Der Ben Pandelka, aufgetreten. Der war auch hier bei M94.5 ganz lange.
1: Das.
0: Genau, und mit dem haben wir gleich eine Live-Schalte, denn der hat da gestern mitgemacht bei der Goldenen Weißwurst. Und wie er abgeschnitten hat und was da rausgekommen ist, das hören wir gleich nach nur drei Songs. Und wir machen weiter mit This Time Tomorrow.
1: Bleibt dran.
0: Bis gleich von The Kinks.

0: Jojo, hier sind immer noch Basti und Annika live mit M945 vom Stuhlstar Kolumn.
1: Und gestern war hier wurde die goldene Weißwurst verliehen.
0: Genau, wir haben es gerade schon kurz gesagt. Und zwar ist es ein Kleinkunstpreis, den es seit 1996 mit kleinen Unterbrechungen jedes Jahr gibt und bei dem jedes Jahr der Preis der goldenen Weißwurst verliehen wird.
1: Und gestern war es endlich wieder soweit. Den Jurypreis für dieses Jahr hat Ben Pandeika gewonnen. Einmal
0: Mikrofon.
1: Und der ist jetzt hier digital bei uns zurück auf dem Stuhlstar-Kolumn. Persönlich hat das leider heute schon wieder nicht mehr geschafft. Aber Ben, erzähl, wie geht's dir?
2: Mir geht's sehr, sehr gut. Es freut mich sehr, dass ich in dieser Radiosendung und damit meine Stimme das erste Mal tatsächlich im Radioprogramm zu hören. Ich bin ein bisschen nervös. Aber gestern war ich auf jeden Fall auch sehr nervös vor diesem ganzen Preisgehabe. Aber grundsätzlich freue ich mich gerade sehr und bin sehr, sehr happy damit, den Jurypreis gewonnen zu haben. Ist ein tolles Gefühl.
0: Ich dachte, ich habe dich mal bei RBB Fritz kurz gehört. Aber naja, egal.
2: Ja, das kann natürlich
0: erstmal vielleicht gleich für den Anfang. Wie kommt man eigentlich zu so einem goldenen Platz, zu so einem Platz bei der goldenen Weißwurst? Also bei so einem Auftritt.
2: Ja, ich möchte mich an dieser Stelle bei Theresa Detterbeck bedanken, die donnerstags die Chefin vom Dienst ist hier bei MP90. Die hat mir nämlich irgendwann mal random eine Ausschreibung geschickt einfach. Das war eine ganz simple Ausschreibung, die einfach gemacht haben, so hey, du machst irgendwas mit Kleinkunst, dann melde dich doch einfach und schick uns ein bisschen Zeug. Und dann habe ich halt so, also ich mache jetzt seit 2 Jahren so unregelmäßige Auftritte ab und zu. Und dann habe ich denen einfach so ein bisschen Zeug von mir geschickt. So 5 oder 6 Minuten zusammengeschnitten aus irgendwelchen Auftritten von mir. Und dann wurde da aus einem Pool von über 50 Leuten, wurden 4 Leute rausgenommen.
1: Ja, mega, aber das wird ja auf keinen Fall hoffentlich die letzte Bühne sein, auf der du standest. Die goldene Weißwurst war hoffentlich nur der Anfang. Was wäre denn so dein Traum? Wo soll es noch hingehen? Zu welcher Wurst?
2: Oh, crazy. Es gibt viele Würste, die ich noch spielen möchte.
1: Tell us more.
2: Das wird geklippt. Nein, aber tatsächlich, also es gibt Räume, die ich auf jeden Fall nochmal spielen will. Ich würde super gerne mal im Würstspielhaus auftreten in München. Ich finde das Pulver schön dort. Und weiß ich nicht, ich glaube, es wäre schon mal geil, eigentlich so eine Studio-Session zu machen, weil also die Leute, die es nicht wissen, ich mache so Bullshit-Songs auf einer Bühne und ich fände es eigentlich schon mal lustig, die alle mal gescheit geil aufzunehmen und dann überhaupt hochzuladen. Die dann auf CD rauszubringen. Das ist ja das Medium der Stunde, habe ich gehört.
1: Kassette,
2: ja,
1: das wäre auch
0: das Medium der Zukunft auf jeden Fall. Ja, aber wahrscheinlich bald wirklich so, dass es dann wieder so zurückgeht, so, oh mein Gott, weißt du noch, damals früher unsere Eltern haben CD mit. Nee. Naja, eine ganz wichtige Frage. Du hast ja gestern nicht nur eine wunderschöne goldene Weißwurst bekommen, sondern zusätzlich auch noch einen Scheck von 1000 Euro, den es da zu gewinnen gab für den Jurypreis. Da ist jetzt, glaube ich, schon die spannendste Frage. Rennt man mit dem Scheck jetzt in den Laden oder kauft das?

0: davon oder wie läuft das ab mit diesem riesen Ding, das du da bekommen hast?
1: Ich habe das ein diversifiziertes ETF-Portfolio reingesteckt. 80% davon sind Wachunternehmen. Nein.
0: Aber bist du mit dem großen Scheck dann in die App reingegangen?
1: Ich bin in die Rheinmetall-Aktionärsversammlung gegangen.
0: Okay.
1: Nein, also ich habe ehrlicherweise, also ich kriege das Geld einfach, also nicht beschrifteten Wochenstag kriege ich den Element überreicht. Nein, also was ich mir 1.000 Euro vor ist, ehrlicherweise was zu machen, was glaube ich viele KünstlerInnen nur am Anfang ihrer Karriere machen, dass man das halt reinvestiert in Sachen. Also mein Klavier muss zum Beispiel seit Ewigkeiten bestimmt werden, das werde ich davon bezahlen. Dann wäre es vielleicht gar nicht so blöd, in meiner Historie auch mal Gesangsstunden zu nehmen, weil ich habe keine bisher genommen in meinem Leben. Das wäre vielleicht gar nicht so doof, das mal zu machen. Also ich kann das werden viel so Ausgaben sein.
0: Ja, also für 300 Euro kannst du das schon stimmen lassen, das Klavier.
2: Und deine Stimmbänder.
1: Danke, Herr Jäger, dass du das da hingestellt hast. Kannst du auch kurz bei mir anlegen. Ich kann mich jetzt halt reinvestieren in die Dinge, die ich halt, also reinvestieren, als ich so an, als wäre das so ein crazy Business, dass ich auf der Bühne gehe und so mit Bullshit-Jokes mache.
0: Ich habe noch eine Frage dazu. Du trittst ja auf mit Klavier vor allem. Du hast auch so ein bisschen mit Gitarre schon Stuff gemacht. Gibt's noch Instrumente, in die du reinvestierst? Gibt's noch irgendwie was du unbedingt auf der Bühne auspacken willst bei dem Musik-Comedy-Stuff, das du machst?
1: Also ich würde super gern. Also ich habe ein Saxophon zu Hause, das ist so basic Zustand ist. Das super gern eigentlich mal benutzt, aber das ist ein bisschen schwieriger und wäre das nicht reden kann.
0: Kannst du das Mikrofon ein kleines bisschen näher vielleicht, also man hört gerade sehr schlecht.
1: Ein bisschen näher von
0: mir. An den Mund.
1: Okay, geht's jetzt besser?
0: Ja.
1: Hallo, hör mal mit.
2: Yes.
1: Das ist Arm und Ass. Was war die Frage gerade? In welches Instrument? Ja, weiß ich nicht, ehrlicherweise, keine Ahnung. Ich hätte, also Geige fände ich mir noch lustig zu lernen. Ich weiß bloß nicht, wie man das mit den Sachen, die man auf der Bühne so macht, verbinden kann.
2: Geige ist crazy.
1: Genau. Ja, aber es ist von anzufliegen. Es geht halt die Frage, aber genau, nein, weiß ich nicht. Ich würde gerne mal richtig Orgel spielen lernen, das wäre, glaube ich, auch cool.
2: Crazy. Wir legen
0: nächstes Jahr dann bei der Golden Weißwurst wird dann die Orgel eingebaut in die Halle. Die Wohnungen können wir leider nicht sanieren, aber wir haben jetzt eine neue Orgel eingebaut. Das klingt auf jeden Fall sehr cool.
2: Klingt sehr sinnvoll.
0: Ja, vielen Dank für das Interview, Ben. Wir freuen uns auf jeden Fall auf die Orgelkonzerte und die anderen Konzerte und Auftritte, die du noch vor dir hast.
2: Und natürlich nochmal herzlichen Glückwunsch zu deinem Jurypreis.
0: Genau, herzlichen Glückwunsch zu deinem Preis. Der Goldenen Weißwurst 2026.
2: Hast du noch abschließende Worte? Was möchtest du deinen Fans sagen noch? Ich glaube nichts.
0: Oh, okay, das Bild ist eingefroren.
1: Okay, hoppla. Ich jetzt wieder?
2: Ja.
1: Ich habe meine letzten Worte so unterbrochen wurden. Halt mich?
2: Ja.
1: Okay, also danke an die Startungsfrage. Das ist toll, dass so ein Kleinkunstpreis ausgerichtet wird. Und ich finde das generell echt geil, wenn man so Kultur macht und finanziert oder einfach so random viele Leute auf der Bühne holt und sagt, hallo, schau mal, und am Ende kriegt ihr einen Preis. Das ist sau cool und das finde ich herzlichen Dank an die Startung. Und es ist auch geil, dass es so ein Studi-Sender einfach für frei da abhängen lassen und man ein bisschen total.
0: Ja,
2: mega.
0: Ja, stimmt.
1: Das kann das alles viel mehr geben. Also macht und organisiert Scheiß.
0: Ich war ja gestern auch da, es war eine sehr coole Veranstaltung. Neben den 1.000 Euro, die Ben von der Jury für den Jurypreis gewonnen hat, wurden nämlich nochmal 1.000 Euro für den Publikumspreis vergeben. Und das hilft natürlich so jungen oder neu anfangenden KünstlerInnen in München enorm aus. Also vielen Dank ans Stuschakulum, vielen Dank an dich, Ben, und jetzt schönen Urlaub.
2: Schönen Urlaub dir.
0: Vielen Dank. Mach's gut, ciao, ciao.
2: Dann, tschüssi.
0: Ja, und wir machen weiter mit Musik, die schon läuft, Dripping, hier von Blond Redhead.

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1: Basti, ich habe mal eine ganz hypothetische Frage an dich. Du kriegst 1 Million Euro, erstmal mega cool, aber jetzt musst du da das Geld für München ausgeben. Was machst du damit?
0: 1 Million Euro, das ist eigentlich gar nicht mal so viel Geld für das, was ich anfangen will. Ich würde eine Wohnung kaufen und sie dann an einen Studenten vermieten, eine Studentin.
1: Kannst du sie nicht vermieten, bitte?
0: Ja, dann ist der Start schon ausgeworfen. 1 Million Euro. Ich weiß nicht. Also ich finde Skateparks total cool, aber München hat Skateparks. Ich weiß gar nicht, was so, ja, irgendeinen öffentlichen Ort, an dem man irgendwie Spaß haben kann und an dem sich vor allem auch irgendwie die Jugend und junge Leute treffen können und irgendwie Stuff machen können. Aber was genau, weiß ich nicht.
1: Voll schön. Aber auf jeden Fall geht es darum, genau beim München Budget, das geht gerade in die zweite Runde, da legt die Stadt 1 Million Euro für Bürgerideen bereit und wir haben auf dem Schustakulum hier rumgefragt, wofür junge Münchnerinnen das Geld so ausgeben würden.
2: Ich würde es in ein Schlechtwetterangebot stecken, sag ich. Weil München im Sommer beste Stadt der Welt, aber im Winter oder wenn es regnet, kann man nicht wirklich was machen.
1: Problem, 1 Million Euro reicht in München halt maximal für einen kleinen Kinosaal.
0: Andere Vorschläge sind zum Beispiel Trinkwasserbrunnen oder Wildblumenwiesen. Die wurden genauso wie eine Wasserbank am Lehnbachplatz letztes Jahr beschlossen.
1: Aber nicht nur für schlechtes Wetter gab es Vorschläge, auch für den Sommer.
3: Fahrradwege. Oder sich für Fahrradwege engagieren, sich für Grünflächen engagieren.
0: Ja, da bin ich auf jeden Fall dabei. Neue Ideen einreichen geht leider nicht mehr, aber abstimmen könnt ihr noch bis zum 14. Juni. Wie funktioniert das, Annika?
1: Es stehen gerade 284 Vorschläge zur Auswahl und ihr könnt für jeden, der euch gefällt, eine Stimme abgeben. Die 20 beliebtesten werden dann auf ihre Umsetzbarkeit geprüft. Und ab Oktober gibt's nochmal eine finale Abstimmungsrunde. Also richtig cool.
0: Das ist mega gut. Erst abstimmen zu lassen und dann zu schauen, ob man es überhaupt machen kann.
1: Und dann nochmal abstimmen.
0: Ja, aber das Gute ist, mitmachen dürfen alle ab 14 Jahren, also praktisch jede Person auf dem Stuhlstallkolumn, die alt genug ist, ein Bier zu halten. München fragt, ihr antwortet.
1: Noch mehr Infos und Ideen fürs Budget findet ihr heute bei uns auf Instagram. Und in unserer Story kommt ihr direkt zur Abstimmung. Also rein da.
0: Rein da, so wie wir reingehen in Worms von Viagra Boys.

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1: Hallo, ja, wir sind heute auf dem Stuschakulum, das haben wir schon erwähnt. Und da gibt es nicht nur Musik, sondern auch Workshops, Essen, Entertainment und täglich auch eine Feuershow um 21 Uhr.
0: Die wird performt von der Community Feuerinsel. Das ist eine Feuer- und Flow-Arts-Meetup aus München und die geben am Stuschakulum auch Workshops. Unsere Redakteurin Sophia war dabei und ist jetzt bei uns hier im Studio. Hallo Sophia.
2: Hallo.
1: Wie war's denn? Hast du dich auch angezündet?
2: Nee, tatsächlich nicht. Denn bei dem Workshop hat erstmal gar nichts gebrannt. Das Spannende ist nämlich gar nicht unbedingt nur das Feuer, weil die Leute von der Feuerinsel machen ja Flow Art und das Feuerspiel ist da eigentlich nur eine Unterart davon. Ich habe mir aber ein paar Mal mit dem Stab ins Gesicht geschlagen.
0: Okay, das klingt auf jeden Fall sehr spannend. Und was genau kann man sich dann unter so einem Flow Art vorstellen?
2: Also da geht es darum, dass man so mit den eigenen Körperbewegungen und solchen Tools, wie also diesem Stab eben oder, ja, da heißt auch Contact Stuff, dass man da in so einen ästhetischen Flow kommt. Und genau, die Tools kann man auch alle fast anzünden, aber es gibt auch welche, die halt nur mit LED-Lichtern leuchten und man kann es auch ohne Feuer machen.
1: Okay, also prinzipiell ist das Feuer dann eher so ein Add-on.
2: Also der Jason, mit dem ich geredet habe, der arbeitet eben hauptsächlich mit einem Feuerstab. Und der findet, dass es mit dem Feuer dann schon noch was Besonderes.
3: Zum einen natürlich der Wow-Effekt von dem Feuer. Dann, wenn man es mal ausprobiert hat, ist das sehr meditativ. Mhm. Also das Feuer ist relativ laut um einen, wenn es um einen rumwirbelt. Und das hat auch einen meditativen Aspekt neben dem Flow selber, der auch schon
0: Okay, das klingt auf jeden Fall schon mal ganz anders, als ich es mir irgendwie vorgestellt hatte. Aber voll cool. Mit welchen Tools kann man denn sonst noch so Flow Arts machen?
2: Also da gibt es wirklich super viel, also Hula Hoops oder alles, mit dem man jonglieren kann. Beliebt sind auch Poi, das sind so zwei Gewichte an Leinen, wo man dann in einer Hand je eins rumwirbelt. Oder eben dieser Contact Staff, also der ist so 1,50 Meter lang und den kann man an beiden Enden anzünden. Und genau, den wirbelt man dann so fließend um sich rum. Wenn man das kann, sieht das auch richtig cool aus. Aber bei mir braucht es dazu, glaube ich, noch ein bisschen.
1: Fandest du es schwierig, da drin gut zu werden? Oder wie gut hat das geklappt? Hattest du eine Steigerung dann irgendwie?
2: Ja, also ich fand es schon ziemlich schwierig. Man braucht ja ziemlich viel so Feinmotorik. Aber es hat schon voll Spaß gemacht. Und die haben gesagt, also es hat auch Vorteile. Es ist gut für die Konzentration und es trainiert beide Hirnhälften.
0: Okay, und wenn man jetzt den Stab aber dann doch mal anzünden will, wäre das dann gefährlich? Kann man sich da verbrennen? Darf man das daheim alleine ausprobieren oder ist das eher schwierig?
2: Also man kann sich schon verbrennen, aber Jason hat gemeint, man hat das schon auch selbst in der Hand, wie gefährlich das wird.
3: Sag ich jetzt mal, und auf die Risikobereitschaft. Ich kenne Leute, die sehr wild und sehr spontan spielen so, und da die verbrennen sich auch öfters mal ein bisschen. Aber ich kenne auch viele Leute, die wahnsinnig technisch und wahnsinnig kontrolliert nur spielen. Es gibt ein paar simple Sachen, die man beachten muss und dann ist es alles nicht so wild.
1: Ja, das klingt mega cool. Wenn ich mich jetzt für Feuer, Flow und für Feuer und Flow Arts interessiere, wie kann ich das lernen oder wie kann ich das üben?
2: Also die Feuerinsel, die treffen sich im Sommer alle 2 Wochen donnerstagabends am Trambahnhäusel in der Rosenheimer Straße zum Üben. Und eben auf dem Stuschakulum könnt ihr es schon mal ausprobieren. Also morgen gibt es noch 2 Workshops, einmal zu den Hoops und einmal zur Flow-Meditation.
0: Mega Hammer, vielen Dank dir, Sophia. Und wenn ihr auch in den Flow kommen wollt oder jetzt so richtig Feuer und Flamme seid, schaut morgen um 16 und 17 Uhr bei den Workshops hier auf dem Stuschakulum vorbei. Und um 21 Uhr ist dann auch nochmal eine Feuershow.
1: Bei uns gibt es eine Musikshow, Leave Me to Die von Revenge Wife.
0: Viel Spaß.

0: Wir sind auf dem Stu-Sta-Kulum.
1: Alles klar, Digga.
0: Aber live.
1: Dieses Stu-Sta-Kulum, kleiner Fun-Fact, ist das größte von Studierenden selbst organisierte Festival in Deutschland. Es gibt unzählige Stände mit Essen, Workshop und einige Bühnen für KleinstkünstlerInnen.
0: Unsere Kollegin Mathilda ist auf jeden Fall begeistert. Sie hat sich gefragt, wie viel Aufwand und Geld hinter den 4 durchgeplanten Tagen steckt. Deshalb hat sie sich für euch mit den OrganisatorInnen genau darüber unterhalten. Hallo Mathilda.
2: Hey.
1: Das Stu-Sta-Kulum wird ja jedes Jahr vom Verein Kulturleben in der Studentenstadt e.V. geschmissen. Wie ist deren Orga denn aufgebaut?
2: Also vereinintern gibt es wie bei uns einzelne Ressorts, die sich dann um jeweils die einzelnen Bereiche kümmern. Zum Beispiel gibt es ein Team für Finanzen, eins für Awareness und eins für die Essensstände. Hauptaufgabe ist dabei ja das Musikprogramm, deshalb gibt es da mehrere Teams für die verschiedenen Bühnen.
0: Es treten dieses Jahr fast 100 KleinkünstlerInnen auf. Wie werden die eigentlich ausgesucht?
2: Es gibt ein Bewerbungssystem mitsamt Public Hearing, das dann im Dezember stattfindet. Prinzipiell sind alle willkommen, aber es wird halt auf die Flinterquote geachtet und außerdem sollen möglichst alle Genres vertreten sein.
1: Crazy, also voll durchgeplanter Organisationsprozess irgendwie, wie beim ESC gefühlt. Aber kriegen dann die MusikerInnen auch Geld?
2: Also da wirklich alles komplett freiwillig organisiert ist, gibt es nicht allzu viel Budget, aber zumindest so Reisekosten und alle Aufwandskosten werden wieder zurückerstattet.
0: Apropos Geld, es kann ja nicht billig sein, so ein ganzes Festival aus dem Ärmel zu zaubern. Wie wird das Ganze finanziert?
2: Genau das habe ich den Michi vom Finanzvorstand des Kulturleben in der Studentenstadt e.V. gefragt. Er erklärt:
3: Wir haben Eintrittspreise, wir haben Getränkeverkauf, das ist beides ungefähr gleich viel. Und dazu haben wir dann noch von den ganzen externen Essensständen, die da sind. Wir haben ja jede Menge Foodtrucks hier auf dem Gelände.
2: Wenn die SponsorInnen zurückweichen, ist es umso wichtiger, dass Leute mit anpacken, denen das Stu-Sta-Kulum wirklich am Herzen liegt.
1: Also Leute, mithelfen, dafür kriegt ihr gratis Eintritt und je nachdem, wie viele Schichten ihr macht, auch ganz viel andere tolle Dinge.
0: Ja, dafür muss man auch nicht in der Studentenstadt wohnen. Helfen dürfen erstmals alle. Schaut einfach mal bei stu-sta-kulum.de vorbei.
1: Danke dir, Mathilda, für die coolen Einblicke hinter die Kulisse.
2: Bitte, bitte.
1: Und viel Spaß dir auch noch heute auf dem Festival.

0: die Hörbar ist hier auf M94.5 am Freitag.
1: Und wir sitzen immer noch hier auf unserem Balkon, auf unserer Empore, könnte man quasi sagen, und schauen über unsere Imperium, über unser Starkulum-Imperium. Aber leider nicht mehr lange.
0: Ich habe wirklich Hunger.
1: Ja, ich auch extrem, deswegen müssen wir leider die Hörbar abbrechen.
0: Genau, das heißt, wir entscheiden jetzt, dass wir können. Die Hörbar ist leider vorbei. Denn es ist schon fast 18 Uhr. Und das heißt, wir verabschieden uns von euch. Und ihr könnt jetzt nur noch Musik hören. Oder ihr könnt vorbeikommen und mit uns das Essen ausprobieren. Hier am Stuhlstarkulum. Aber bevor wir gehen und was essen, wollen wir uns natürlich noch bedanken bei der Redaktion, die das Ganze möglich gemacht hat, diese Sendung heute, diese wundervolle.
1: Genau, wir wollen uns bedanken bei Max Abt, Magdalena Kirchner,
0: Lena Eggers, Sala Ansin,
1: Edda Estella
0: Gergerle, Sophia Blättner, Mathilda Sienert, Max Kienast und
1: Alexandra Hernadi.
0: Die Musik, okay, Annika. Die Musik haben geplant Isabel Daronat und Julia Leuschke. Und hier unterstützt im Studio oder hier unterstützt auf unserem Studiobalkon hat uns Hanna Fritz. Vielen Dank dafür, Hanna. Die hat die ganze Technik für uns
1: und
0: hier organisiert.
1: Social
0: und
1: Media genau. Content, wo ihr auf jeden Fall auch vorbeischauen solltet. Den hatten Aurelia Röhrig und Lea Stieglich hatten da die Verantwortung für.
0: Genau,
1: und die Verantwortung für die gesamte Sendung. Er schaut nostalgisch über die
0: Empore. Er schaut aufs Stuhlstarkulum herab, so als würde ihm der ganze Laden hier gehören.
1: David Lyme,
0: vielen Dank für diese wunderbare Sendung. Und ja, viel Spaß noch beim Musik hören oder ihr könnt gerne vorbeikommen hier zum Stuhlstarkulum. Wir sehen uns, wir hören uns.
1: Tschüss.

0: Filmstudio.
1: Hanna Fritz um 18 Uhr live vom Stu Starkolum. Mehr als jedes zweite Unternehmen in Deutschland setzt inzwischen auf künstliche Intelligenz. Das zeigt eine Umfrage des Münchner IFO-Instituts. Im vergangenen Jahr lag der Anteil noch bei knapp 41%, also 15% weniger als jetzt. Besonders stark verbreitet ist KI in der Industrie. Dort nutzen bereits fast 60% der Betriebe KI-Anwendungen. Auch im Dienstleistungssektor ist der Einsatz mit weit verbreitet. Eine große Mehrheit glaubt, dass Deutschland bei der Fußball-Weltmeisterschaft keine Chance auf den Titel hat. Das sagt eine repräsentative Umfrage fürs ZDF. Nur 15% der Deutschen glauben daran, dass Deutschland Weltmeister wird. Für Freude hat hingegen ein Fehler auf der FIFA-Website bei rund 60 Fans gesorgt. Sie haben ihre Tickets kostenlos bekommen. Inzwischen hat der Verband sich aber gemeldet und will das Geld nachträglich haben. Das Austauschprogramm Erasmus hat einen Meilenstein erreicht. Seit dem Start vor 39 Jahren hat es 1 Million Studierende aus Deutschland gefördert, sprich ihnen zu einem Studien- oder Praktikumsaufenthalt im Ausland verholfen. Am häufigsten haben die Studierenden diesen laut Deutscher Akademischen Austauschdienst in Spanien, Frankreich und Italien verbracht. Europaweit haben seit Beginn über 17 Millionen Menschen einen Erasmus-Austausch gemacht. Das waren die M945 Nachrichten. Es ist 18 Uhr. Noch einen schönen Abend.
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nach dem Klo. Ich kam an einem Raum vorbei, aus dem ich Stimmen hörte. Ich sah durchs Schlüsselloch und erblickte Gutz inmitten von 12 merkwürdigen Wesen. Gutz saß erhöht auf einem thronartigen Stuhl und die Wesen, mit denen er sprach, waren zum Teil Mischungen.

anderen Welten, Planeten und Systemen. Sie sprachen über die außerplanetarische Opposition. Da ich die ganze Zeit über in der Hocke war, musste ich mein Gewicht verlagern, um nicht zu verkrampfen. Dabei knarrte eine Diele. Die Flüssigkeit schreckte auf. »Ist da jemand?«, fragte sie die anderen. Ich sah die Flüssigkeit auf die Tür zukommen, sprang auf und entwischte gerade noch rechtzeitig in mein Zimmer. Mir wurde klar, ich war Zeuge einer Sitzung der Geheimen Weltregierung geworden.

Publikum gegen den Afghanistan-Bundeswehreinsatz aus. Deswegen wurde sie vor Gericht gestellt, wo viele Fans ihr auf Schildern mit Rellems Songtexten ihre Solidarität zeigten. Letzte Woche wurde sie freigesprochen, angeblich wegen ehemaliger Kontakte zu einem Bundeswehroffizier.

lässt, deshalb als Langweiler. In solchen Fällen hilft Bernadette. Wenn euch also Knafrellem erzählt, wie er mit einer Rockband über eine Kleinstadt herfällt, auf welche Weise er sich aus der Bundeswehr verdrückt hat oder was er erlebt hat in einem Dorf, das angeblich Dithmarschen heißt, dann handelt es sich dabei höchstwahrscheinlich um Sonderangebote aus Bernadettes Jugenderinnerungsdienst.

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Das war damals, 4. April 2006.

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0: Die Stadt sei inzwischen ein Sammelplatz für Rechtsradikale aus dem ganzen Bundesgebiet geworden, sagte ein Polizeisprecher. In der Nacht war es wieder zu schweren Krawallen vor dem inzwischen geräumten Asylbewerberheim in Rostock-Lichtenhagen.
1: Sie kämpfen gegen Vorurteile und Rassismus.
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1: Heute Morgen hat im Zentrum Berlins ein Mann eine Geschäftsstelle der Sparkasse überfallen. Der Täter floh nach einem Schusswechsel mit der Polizei in einem Taxi. Etwa ein Dutzend Streifenwagen haben die Verfolgung des Fahrzeugs aufgenommen. Ob der Fahrer des Taxis ein Komplize des Täters ist oder ob es sich dabei um eine Entführung handelt,

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